0: Y ahora mientras nos hacemos unas fotos, digo, a ver si los puedo buscar un tema, porque yo aquí estoy limitado, he venido con la música limitada, pero bueno, este tema le tengo encima y digo, estoy seguro que a esta gente le va a gustar. Son de esa época.
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2: Komm schon, komm.
3: Hey, was ist mit mir? 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

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Ein stiller Ruf nach Ewigkeit. Was innen leuchtet, trägt uns weit. Ein Traum, der bleibt.